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1: M wie Metality. Dass das ganze Team rund um Wacken engagiert ist und sich in den verschiedensten ehrenamtlichen Bereichen einsetzt, haben wir euch ja schon häufiger erzählt, ne? Zur Wacken-Familie gehört aber auch der gemeinnützige Verein Metality. Sie vereinen Metalheads auf der ganzen Welt zu einer Community, in der jeder jeden unterstützt. Mit ihrer Aktion 666 Schlafsäcke für Obdachlose sammeln sie zum Beispiel Spenden für Bedürftige. Mit dem Homeschooling-Projekt werden Nachwuchsmusiker unterstützt. Und beim Metal Summit diskutieren sie gesellschaftspolitische Themen aus der Sicht des Metal. Alle Infos zum lautesten Netzwerk der Welt bekommt ihr auf metality.org.
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1: Wo kommt ihr überhaupt her? Wer seid ihr?
2: Aus Aachen, bei Köln.
3: Back to Heide.
1: Wie gefällt es euch hier?
3: In Lübeck leben auch schöne Menschen und es gefällt uns wunderbar. Alles klar.
1: Was habt ihr alles mitgebracht, als ihr hergefahren seid?
4: Schnappes und Bier.
1: Ja, aber ich meine auch ein paar Tische, alles mögliche.
5: Anlage, alles.
4: Ja, Generator, Anlage, alles was da ist. Ich meine, damit du geile Musik hören kannst, damit du einfach ein geiles Festival erlebst. Das ist das, worum es geht, Mann.
1: Gehört ihr zu denen oder machen die das freiwillig für sich so?
6: Zwei gehören zu uns, Schatzi.
1: Okay, und was machen die da?
6: Flunkiball spielen.
1: Was ist denn Flunkiball?
6: Saufen, bis der Arzt kommt und umfallen.
1: So einfach ist das. Ihr seid eine Großfamilie hier oder was?
6: Ja, wir sind mit ungefähr 16 Leuten hier. In unserem Camp hier, unseren kleinen Camp so.
1: Ja, klein. Sehr klein. Eigene Toilette habt ihr sogar auch.
6: Ja, die haben wir gestern erworben.
3: Wenn du Geld hast, darfst du auch darauf.
1: Zum Glück muss ich nicht, so viel Geld habe ich auch nicht.
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1: Im Rechtsstreit zwischen Mastodon und dem Nachlass von Ex-Gitarrist Brent Hinz stellt dessen Familie klar, bei der Klage geht es nicht bloß um das Artwork des neuen Albums Marrow Deep. Hinz habe nach seinem Ausstieg eine Offenlegung der Finanzen, eine Bewertung sowie die Abwicklung seiner Firmenanteile verlangt, sei aber vor Abschluss des Prozesses verstorben und habe keine Abfindung erhalten. Streitpunkt sind außerdem mögliche Ansprüche auf Merchandising-Einnahmen, denn Mastodon verwendeten laut Nachlass ein charakteristisches Bild von Hinz zur Vermarktung der Platte ohne Zustimmung. Die Familie betont, niemanden gegen die Formation aufbringen zu wollen und ruft angesichts persönlicher Angriffe und Belästigungen zu Respekt während des laufenden Verfahrens auf.
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1: Es beginnt wie ein Western mit ominösen Akustikgitarren, die eine triumphale, spanisch klingende Melodie spielen. Aber das Intro zu Battery ist nur eine Einleitung zu den galoppierenden, erdrückenden, grimmigen und kampflustigen Riffs, die den Hörer in knapp einer Stunde Spielzeit erwarten. Master of Puppets aus dem Jahr 1986 ist von Anfang bis zum Ende ein Meisterwerk. Im Vergleich zu dem zwei Jahre zuvor erschienenen Album Ride the Lightning gibt es schöne Melodien, die den Sound der Band perfektionierten. Master of Puppets, ein Song, den Frontmann James Hetfield schrieb, nachdem er angewidert war, Junkies auf einer Party ohnmächtig zu sehen, erstreckt sich über 8,5 Minuten und verschmilzt Thrash mit Hardcore-Singalongs, beinhaltet ein jazziges, lyrisches Solo und erzählt ein manisches Psychodrama. Es bleibt der am meisten nachgefragte und bei Konzerten aufgeführte Song der Band. Master of Puppets ist das Ergebnis einer Band in Topform und das perfekteste Album, das Metallica produziert haben, und wird neben Slayers Rain in Blood als eines der besten Thrash-Metal-Alben ever bezeichnet.
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1: Stellt euch mal vor, ihr wollt zum Festival oder Konzert gehen, aber irgendwie hat keiner Bock mitzukommen. Ja, ist nicht so das Ding, ne? Im Notfall geht man halt einfach alleine. Aber wenn man jetzt zum Beispiel blind ist oder im Rollstuhl sitzt, dann ist das Ganze schon nicht mehr so easy. Dann ist man nämlich auf Hilfe angewiesen. Und genau dafür ist das Netzwerk Inklusion muss laut sein da. Gründer Ron Paustian hat mir erzählt, wie die gemeinnützige Organisation arbeitet.
2: Hier meldet sich jemand, der, ich sag mal, zum Metallica-Konzert möchte. Derjenige hat eine Behinderung oder diejenige hat eine Behinderung und fragt nun eine Begleitung an. Ich schaue in meinem Netzwerk, wer auf Metallica steht, verbinde die beiden und wenn die sich sympathisch sind, gehen die zusammen zum Konzert.
1: Ja, und mittlerweile gibt's tausende Buddies weltweit, die mit euch zu allen möglichen Events gehen, ganz egal ob Konzert, Sport, Theater, Museen oder eben auch zum Wacken. Alle Infos findet ihr auf der Homepage von Inklusion muss laut sein.
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1: Monomath schicken mit 8 Legs of Thunder die nächste Auskopplung aus ihrem kommenden Langspieler The Allfather Awakens ins Rennen. Der Track dreht sich um Sleipnir, Odins legendäres achtbeiniges Ross, und galoppiert mit mächtigem Riff und wuchtigem Refrain durch die nordische Mythologie. Für den Videoclip verfrachtet die Band das Ganze allerdings in einen modernen Wilden Westen mit Cowboys, Pickup-Trucks und endlosen Highways. Klingt auf jeden Fall spannend.
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1: Wenn es um Festivalgetränke geht, hat ja jeder seine eigenen Favoriten. Bei einigen heißt es sicherlich ganz simpel:
2: Schütte schnell ein paar Bierchen rein und dann ab mit dir ins Bett.
3: Juhu! Bier, Bier, Bier, Bett, Bett, Bett.
1: Aber neben dem beliebten Gerstensaft gibt es ja noch so einige weitere Leckereien, die es sich zu probieren lohnt. Was sich bei mir mittlerweile bewährt hat, möchte ich euch heute mal näher bringen. Ich bin Markus aus der Wackenradio-Redaktion und in den letzten Jahren habe ich immer gerne vorgemischten Mexikaner dabei. Geht schnell, lässt sich super in Plastikflaschen abfüllen und schmeckt einfach köstlich. Obendrauf sorgt er für den gewissen Kick und ist eigentlich fast schon eine halbe Mahlzeit. Außerdem bewährt hat sich Apfelwein, was meiner Meinung nach eine schöne Alternative zur Bierdose ist. Als Mischgetränk mit Cola, Limo oder Sprudel ist auch geschmacklich für die nötige Abwechslung gesorgt. Und zu guter Letzt Wasser. So langweilig es klingen mag, ein Zwischenwasser ist nie verkehrt und gerade an heißen Sommertagen seid ihr am nächsten Tag mit Sicherheit froh, wenn ihr nicht ganz so ausgetrocknet seid und der Kater sich auch etwas in Grenzen hält. Also dann, Prost! Und wir sehen uns auf dem Wacken Campground.
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1: Was habt ihr euch denn alles mitgebracht, um hier das Wacken Open Air zu feiern? Worauf sitzt du hier?
2: Auf einer Couch natürlich von meiner Oma.
1: Du hast die Couch von deiner Oma dabei?
2: Ja, die wollte die endlich mal loswerden, um sich eine neue zu holen.
1: Was?
2: Kriegst du wieder, genau.
1: Habt ihr die Couch hergebracht?
2: Mit einem Sprinter.
1: Ihr seid extra mit dem Sprinter gefahren, habt die Couch reingepackt?
2: Genau. Und Kühlschrank, Aggregat, Bier und Fleisch.
3: Hi, was ist das, was ihr da hinter euch stehen habt?
4: Ein Weihnachtsbaum.
3: Warum habt ihr einen Weihnachtsbaum dabei?
4: Weihnachtscamp. Weil es frohe Weihnachten ist.
3: Und warum habt ihr einen Weihnachtscamp?
5: Ja, also unter 35 Grad braucht man doch ein Weihnachtscamp, oder?
3: Ja, natürlich, ist richtig. Ja, stimmt, ist noch unter 35 Grad. Kalt, oder?
5: Ja, mir ist das schon ein bisschen kalt.
3: Habt ihr auch Glühwein dabei oder so?
5: Ja, haben wir auch schon. Wir haben Glühwein, Met, alles, was das Weihnachtsherz begehrt.
3: Das heißt, jeder kann vorbeikommen, weil sich weihnachtlich kleiden?
5: Mhm. Genau, alle Elfen sind willkommen.
4: Weihnachtsmänner auch.
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1: Bei Dragon Force gibt's einen Wechsel am Mikro. Sänger Mark Hudson zieht sich wegen anhaltender Tinnitusbeschwerden vorerst aus den musikalischen Aktivitäten zurück. Auch das kommende Album und die Tourpläne für 2026 und 2027 bestreitet die Band ohne ihn. Übernehmen wird Alessio Garavello, Hudsons ehemaliger Gesangslehrer und langjähriger Freund der Truppe. Gemeinsam mit Alyssa White Glass soll Garavello künftig für den Dualgesang sorgen. Neue Songs sollen bereits ab nächster Woche erscheinen. Ganz raus ist Hudson allerdings nicht. Hinter den Kulissen arbeitet er weiter eng mit Dragon Force und dem Management zusammen. Gitarrist Hermann Lee betont, dass der Schutz von Hudsons Gehör für die Gruppe absolute Priorität hat. Wir wünschen auf jeden Fall gute Besserung.
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1: B wie Banner. Das Wacken Open Air will noch nachhaltiger werden. Bei Festivals fällt ja leider immer sehr viel Müll an, den die Macher vom Wacken Festival aber Step by Step reduzieren wollen. Ein Teil des Mülls kommt auch aus dem Bereich Bühnen- und Bauzaunbanner. Die Banner werden ja immer extra für das entsprechende Jahr angefertigt und sind danach meistens nicht mehr zu benutzen. Mittlerweile werden aus denen aber coole Taschen gemacht. Jede ist ein Unikat und vor allem auch ein Stück Wackengeschichte. Es gibt alles vom großen Rucksack bis hin zur kleinen Bauchtasche. Alle Infos gibt's auf wacken.com.
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1: Denkt man an Norwegen, fallen einem sofort Schnee, schlechtes Wetter, Fjorde und vor allem teures Bier ein. Aber ist das alles? Nein, kein Land steht stellvertretender für Black Metal als Norwegen. Viele große Bands stammen aus dem skandinavischen Land, aber nur sehr wenige Alben dieser Bands sind so untrennbar mit ihrer Geschichte verknüpft wie das Debüt der norwegischen Black Metal Band Mayhem. Bei Erscheinen war der ursprüngliche Sänger Per Yngve Dead Olin längst durch seine eigene Hand gestorben. Gitarrist Øystein Euronymus Arset durch fremde Hand aus dem Leben gerissen worden und Bassist Varg Vikernes deshalb dafür in Haft. Vorher jedoch schufen sie gemeinsam einen Klassiker, der bis heute durch seine finstere Atmosphäre fasziniert. Genretypisches Vollgas und vom Rock beeinflusste Riffs wurden vorher und auch nachher nie wieder so urwüchsig miteinander verbunden. Neben dem enorm einflussreichen Spielstil von Bandkopf Euronymus ist das ebenso dem teils virtuosen Geprügel von Ausnahmedrummer Jan Axel Blomberg, vielen besser bekannt als Hellhammer und Sänger Attila, geschuldet. Seine regelrecht entmenschlicht anmutende Gesangsperformance dürfte ganz im Sinne seines Vorgängers sein und macht dem Mysteries Dom Satanas zu einem der wichtigsten und prägendsten Alben der Second Wave of Black Metal.
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1: Im Rechtsstreit zwischen Mastodon und dem Nachlass von Ex-Gitarrist Brent Hinz stellt dessen Familie klar, bei der Klage geht es nicht bloß um das Artwork des neuen Albums Marrow Deep. Hinz habe nach seinem Ausstieg eine Offenlegung der Finanzen, eine Bewertung sowie die Abwicklung seiner Firmenanteile verlangt, sei aber vor Abschluss des Prozesses verstorben und habe keine Abfindung erhalten. Streitpunkt sind außerdem mögliche Ansprüche auf Merchandising-Einnahmen, denn Mastodon verwendeten laut Nachlass ein charakteristisches Bild von Hinz zur Vermarktung der Platte ohne Zustimmung. Die Familie betont, niemanden gegen die Formation aufbringen zu wollen und ruft angesichts persönlicher Angriffe und Belästigungen zu Respekt während des laufenden Verfahrens auf.
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1: Oft wäre ich ja gefragt, du, was ist eigentlich Thrash Metal? Und genau das möchte ich heute kurz beantworten. Thrash Metal kommt vom Englischen dreschen oder prügeln und ist ja nicht zu verwechseln mit Trash für Müll. Entstanden ist das Genre aus der Härte des Hardcore-Punk und der New Wave of British Heavy Metal und ging auch teilweise aus dem Speed Metal hervor. Thrash Metal gilt allgemein als erstes Genre des extremen Metals, aus dem sich auch andere Genres wie zum Beispiel Death Metal oder auch Black Metal gebildet haben. Väter des Genres sind die Bands Motorhead und Venom. Schmelztiegel von Thrash Metal waren die Bay Area in San Francisco mit den Big Four Bands Metallica, Slayer, Anthrax und Megadeth und auch Deutschland, da besonders nämlich das Ruhrgebiet mit den Bands Creator, Destruction und Sodom sowie aus Frankfurt die Band Tankard. Seit einigen Jahren gibt es ein großes und reges Revival des Thrash Metal mit vielen der alten Bands und was mich besonders freut, auch vielen neuen Bands. Allgemein ist der Thrash Metal ein sehr reges Subgenre des Metal mit vielen Releases und vielen neuen Bands.
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1: Wackenfan Emmy hat zum zweiten Mal ein Leben gerettet. Ja, schon seit langer Zeit sucht das Wacken Open Air zusammen mit der DKMS nach Stammzellenspendern, um Menschen ein zweites Leben zu schenken. Sehr schöne Nachrichten gibt es neuerdings von Metal-Fan Emanuel Bernhard, genannt Emmy. Schon 2016 konnte er mit seiner Spende einer jungen Frau aus Serbien das Leben retten. Jetzt vor kurzem kam wieder eine Nachricht. Sein Einsatz war wieder gefragt, um einem anderen lebensbedrohlich erkrankten Menschen zu helfen. Da musste Emmy natürlich nicht lange überlegen und hat einfach zum zweiten Mal seine Stammzellenspende abgegeben. Er ist damit einer von 66 Metalheads, die durch ihre Spende Lebensretter geworden sind. Natürlich könnt auch ihr euer Registrierungsset einfach nach Hause bestellen. Klickt euch einfach mal rein auf dkms.de/wacken.
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1: Monomath schicken mit 8 Legs of Thunder die nächste Auskopplung aus ihrem kommenden Langspieler The Allfather Awakens ins Rennen. Der Track dreht sich um Sleipnir, Odins legendäres achtbeiniges Ross, und galoppiert mit mächtigem Riff und wuchtigem Refrain durch die nordische Mythologie. Für den Videoclip verfrachtet die Band das Ganze allerdings in einen modernen Wilden Westen mit Cowboys, Pickup-Trucks und endlosen Highways. Klingt auf jeden Fall spannend.
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1: 2006 war ein ziemlich besonderes Jahr fürs Wacken Open Air, aber auch für die Scorpions. Sie durften am Wacken-Donnerstag bei der Night to Remember auf dem Holy Ground auftreten. Das ganze Konzert wurde mitgefilmt und auch live übertragen. Die DVD dazu kam dann Ende 2006 auf den Markt und alle, die nicht dabei sein konnten, hatten jetzt die Chance, sich Klaus Meine, Rudolf Schenker und Matthias Japs ins Wohnzimmer zu holen. Unglaubliche 26 Songs gibt's auf der über 2 Stunden langen Aufzeichnung zu sehen und zu hören. Vor Ort waren es dann sogar noch 4 Stücke mehr. Warum die nicht auf der DVD gelandet sind, das weiß man nicht so genau. Für A Night to Remember, A Journey Through Time, so hieß die Live-DVD, haben sich die Scorpions auch was ganz Besonderes ausgedacht.
2: Wir haben uns lange auf diesen Abend gefreut. Eine Family Reunion tonight in Wacken, Baby! Also es geht auf eine Reise durch die Scorpions-Jahre. Und das Beste daran, diesmal habt ihr den Set zusammengebaut. Wir haben 50 Songs ins Netz gestellt. Und daraus habt ihr euch die Titel ausgesucht. Es wird ein ganz besonderer Abend für uns alle. Und mit eurer Hilfe gemeinsam wird es in Night to Remember.
1: Einmal quer durch die Bandgeschichte und alle Jahrzehnte führt Klaus Meine die 60.000 begeisterten Metalheads und holt dabei auch immer wieder die Ex-Scorpions-Gitarristen Uli John Roth und Michael Schenker auf die Bühne. Mit gehobener Metalfaust feiert der Holy Ground an diesem Abend eine der einflussreichsten Hardrock-Bands in Deutschland. Die Presse liebt den Auftritt und bezeichnet ihn als perfektes Rundumpaket und einen der besten Scorpions-Gigs aller Zeiten. Und das Ganze passiert auch noch in einer turbulenten Zeit für die Scorps, die 2006 gerade von ihrer 2-jährigen Unbreakable-Welttournee zurückgekommen sind. 140 Konzerte, unter anderem in der Mongolei und vor über 100.000 Fans in Kanada. Dann immer noch so viel Energie auf die Bühne zu bringen, da kann man sich echt nur verbeugen.
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1: Es ist 2009 und Wacken feiert sein 20-jähriges Jubiläum. Die 77.000 Teilnehmer vor Ort können sich über Headliner wie In Flames, Machine Head, Motorhead oder auch Running Wild freuen. Unangefochten an der Spitze ist aber der Auftritt von Heaven and Hell. Ronnie James Dio zeigt im gleisenden Scheinwerferlicht und umgeben von einem fantastischen Bühnenbild, was er drauf hat.

0: Was zu diesem Zeitpunkt allerdings noch keiner weiß, dieser Auftritt sollte der letzte des ehemaligen Black Sabbath-Sängers und Solokünstlers in Deutschland sein. Am 16.05.2010 verstirbt er nämlich mit nur 67 Jahren an Krebs. Aber neben den gestandenen Künstlern wie eben Dio oder auch Lemmy Kilmister, der übrigens das Publikum liebevoll anpöbelt wegen des durchschnittlich doch eher geringen Alters, gibt es auch einige Neulinge auf dem Festival. So können Bosshoss zum Beispiel überraschend überzeugen und holen Fans sogar auf die Bühnen in Wacken, um mit ihnen gemeinsam zu performen. Und auch die Medieval Stage feiert Premiere, auf der können fortan die Mittelalter- und Folkbands spielen. Neben der insgesamt super durchgeplanten Veranstaltung gibt es nur einen kleinen Ausrutscher der Orga. Der Secret Act JBO wird versehentlich bereits auf die Festival-Shirts gedruckt und auch auf der Bandliste im Programm steht er schon. Ja, der Auftritt der Spaßmettler war damit dann nicht mehr ganz so überraschend, aber nichtsdestotrotz empuppt sich das Wacken 2009 als legendäre Jubiläumsparty und ist bei vielen Metalheads bis heute unvergessen.
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1: Bei Dragon Force gibt's einen Wechsel am Mikro. Sänger Mark Hudson zieht sich wegen anhaltender Tinnitusbeschwerden vorerst aus den musikalischen Aktivitäten zurück. Auch das kommende Album und die Tourpläne für 2026 und 2027 bestreitet die Band ohne ihn. Übernehmen wird Alessio Garavello, Hudsons ehemaliger Gesangslehrer und langjähriger Freund der Truppe. Gemeinsam mit Alyssa White Glass soll Garavello künftig für den Dualgesang sorgen. Neue Songs sollen bereits ab nächster Woche erscheinen. Ganz raus ist Hudson allerdings nicht. Hinter den Kulissen arbeitet er weiter eng mit Dragon Force und dem Management zusammen. Gitarrist Hermann Lee betont, dass der Schutz von Hudsons Gehör für die Gruppe absolute Priorität hat. Wir wünschen auf jeden Fall gute Besserung.
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1: Viele unserer Lieblingsrockbands kommen ja aus Schweden, ne? Amon Amarth, Arch Enemy, At the Gates, Sabaton natürlich. Und bei einer Band dachte ich auch am Anfang, das sind Schweden, aber die haben nur einen Umweg über Schweden genommen, denn 2001 erscheinen ihre ersten Songs bei einer Plattenfirma in Lund in Schweden. Und um die zu promoten, treten sie vor allem in Skandinavien auf. Aber eigentlich kommt diese Band aus Kanada. Danko Jones. '96 gegründet, spielen sie geradlinigen, schnörkellosen Rock, mit dem sie auch schon diverse Male in Wacken gespielt haben. Das erste Mal schon 2006. Der Namensgeber und Sänger Danko Jones liebt es, dort zu spielen.
2: Oh, well, it's a great festival. It's kind of a cottage industry unto itself. There's Wacken everything, like Wacken umbrellas, Wacken coasters, Wacken forks and knives and Wacken glasses and stuff. So just, it's a really great festival, like cute, widely attended. So it's just that big a festival and I've had a lot of fun there.
1: Und Danko ist ein Arbeitstier. Er schreibt Bücher, hat in Schweden, da sind wir wieder, ne, eine eigene Radioshow und tritt mit gesprochenen Texten auf. Danko Jones aus Kanada, immer wieder gern gesehen bei uns in Wacken.
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1: Was geht denn hier gerade ab eigentlich?
2: Ja, die spielen ja Fußball wie jedes Jahr auf dem WOA.
1: Und was ist das für ein Fußballspiel?
2: Ich habe keine Ahnung.
1: Achso, ihr guckt nur.
2: Ja, wir gucken nur. Ja,
1: wo kommt ihr her?
2: Ich komme aus Sonstbeck.
3: Duisburg.
1: Duisburg.
2: Nordrhein-Westfalen.
1: Alles klar. Und warum hier? Warum Wacken? Was ist hier so toll?
2: Ja, wir sind jedes Jahr hier, seit ein paar Jahren. Und die Stimmung hier ist super, die Leute sind super, tolles Fest, wir sind super organisiert. Macht einfach Spaß, hier zu sein.
1: Ja, aber viel zu schönes Wetter, oder?
3: Ja, bisschen warm. Bisschen warm. Also der Matsch fehlt uns schon.
4: Ja.
3: Ja, ja, auf jeden Fall.
4: Fehlt der Matsch?
3: Ja, der gehört einfach zu Wacken dazu.
4: Oh Mann.
3: Ja.
1: Ja, vorhin war ich schon so ein Matschsucher unterwegs, der wollte eigentlich die Leute aus dem Matsch retten.
3: Sie ist das erste Mal da und wir haben gesagt, sie erlebt gar nicht hier das richtige Wacken, weil zu Wacken gehört der Matsch.
1: Ja, müsste eigentlich auch künstlich angelegt werden, oder?
3: Ja, auf jeden Fall. Mindestens so eine Grube, wo sich jeder mal reinschmeißen kann, oder?
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1: Im Rechtsstreit zwischen Mastodon und dem Nachlass von Ex-Gitarrist Brent Hinz stellt dessen Familie klar, bei der Klage geht es nicht bloß um das Artwork des neuen Albums Marrow Deep. Hinz habe nach seinem Ausstieg eine Offenlegung der Finanzen, eine Bewertung sowie die Abwicklung seiner Firmenanteile verlangt, sei aber vor Abschluss des Prozesses verstorben und habe keine Abfindung erhalten. Streitpunkt sind außerdem mögliche Ansprüche auf Merchandising-Einnahmen, denn Mastodon verwendeten laut Nachlass ein charakteristisches Bild von Hinz zur Vermarktung der Platte ohne Zustimmung. Die Familie betont, niemanden gegen die Formation aufbringen zu wollen und ruft angesichts persönlicher Angriffe und Belästigungen zu Respekt während des laufenden Verfahrens auf.
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1: Was passiert eigentlich nach dem Wacken Open Air? Wie ihr bestimmt alle wisst, findet das Festival auf großen Wiesen statt, die den Rest des Jahres für die Landwirtschaft genutzt werden. Wenn das Festival vorbei ist, geht das Geländereinigungsteam einmal über die gesamte Fläche, um allen Müll, der liegen geblieben ist, aufzuräumen. Wenn die fertig sind, werden die Wiesen nochmal mit zwei großen 6-Meter-Magneten abgefahren, um alle zurückgebliebenen metallischen Gegenstände aufzusammeln. Dadurch wird sichergestellt, dass die Landwirte ihre Flächen im Nachgang wieder problemlos bewirtschaften können.
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1: Das Wacken Open Air ist ja bekanntlich ein Festival für alle. Und deshalb gibt es auch die Wheels of Steel Area, in der Besucher mit Beeinträchtigungen die Möglichkeit haben, das Wacken Open Air ohne Einschränkungen wie jeder andere Gast zu erleben. Hier könnt ihr zum Beispiel barrierefrei duschen, Toiletten benutzen und es gibt auch ein breites Spektrum an Angeboten, wie einen Rollstuhl-Reparaturservice, barrierefreie Shops und so weiter. Alle Infos zur Wheels of Steel Area und zur Inklusion gibt es zum Nachlesen auch nochmal auf wacken.com.
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1: Monomath schicken mit Eight Legs of Thunder die nächste Auskopplung aus ihrem kommenden Langspieler The Allfather Awakens ins Rennen. Der Track dreht sich um Sleipnir, Odins legendäres achtbeiniges Ross, und galoppiert mit mächtigem Riff und wuchtigem Refrain durch die nordische Mythologie. Für den Videoclip verfrachtet die Band das Ganze allerdings in einen modernen Wilden Westen mit Cowboys, Pickup-Trucks und endlosen Highways.

0: Es klingt auf jeden Fall spannend.
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1: Fast 40 Jahre lang haben Fans ihre Band so bei Konzerten angeschrien, bis sie 2019 dann Schluss gemacht haben. Slayer haben sich von der Bühne verabschiedet.
2: Time is precious. So I want to thank you for sharing that time with us. Thank you. I'm gonna miss you guys. The most important thing is, I want to thank you for being a part of my life. Thank you.
1: Eine unfassbare Bandhistorie mit Höhen und Tiefen und jeder Menge feinstem Thrash Metal. 1981 durch die Gitarristen Kerry King und Jeff Hanneman gegründet, spielt die Band erst Cover von Idolen wie Judas Priest, Iron Maiden. Der eigene und vor allem auch internationale Durchbruch folgt aber schnell. Spätestens als Rick Rubin 1986 Rain in Blood mit Slayer produziert. Ab da an folgen Jahre erfolgreicher Touren, Millionen verkaufte Platten, Skandale um Satanismus, jede Menge Kunstblut, das bei Raining Blood runter von Konzerthallen tropft und sogar eine Grammy-Nominierung als Best Metal Performance. Zu Recht. Brutale Live-Shows sind das Markenzeichen von Slayer. Leider auch die Hassliebe zu Drummer Dave Lombardo, der verlässt ganze dreimal die Band. Nachdem Gründungsmitglied Jeff Hanneman 2013 im Alter von nur 49 Jahren an Leberversagen stirbt, ist auch Dave endgültig raus aus der Band. Slayer ohne Jeff und Dave? Dem Erfolg tut's keinen Abbruch, es folgt das erfolgreiche Album Repentless und der Abschied 2019. Slayer-Manager Rick sagt, dass es die Band zwar nicht mehr auf der Bühne geben wird, Musik wollen sie aber trotzdem noch machen. Sie wollen halt nicht als alte Opas auf der Bühne zusammenbrechen, sondern lieber aufhören, wenn es am schönsten ist, kann ich verstehen. Und selbst wenn Slayer in weiteren 40 Jahren als Uropas im Studio zusammenbrechen, Slayers Musik wird niemals sterben.
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1: Also wie ihr vielleicht wisst, ist Radio Bob offizieller Partner des Wacken Open Air und im Zuge dessen haben wir die, wie ich finde, ziemlich coole Möglichkeit, auch viele Interviews vor Ort zu führen. Und dabei gibt's natürlich immer wieder einige Highlights. Man trifft da durchaus auch mal seine ganz persönlichen Helden. Laura, was würdest du sagen, war denn für dich so dein Highlight bisher?
2: Also ich muss sagen, ich bin ja prinzipiell eher als Reporterin im Einsatz. Also ich bin mal auf dem Zeltplatz unterwegs, um da mit den Fans zu schnacken oder auch mit verschiedenen Verbänden und Organisationen, die auf dem Wacken am Start sind, also DKMS, Metality und so weiter. Und das finde ich immer ziemlich geil. Also das ist wirklich mein Highlight, wenn man da eine Runde über den Zeltplatz geht. Das ist cool. Jeder hat Bier dabei. Jeder zeigt dir, was er Besonderes auf dem Festival mit dabei hat. Zum Beispiel erinnere ich mich, da waren mal Leute, die hatten einen ausgebauten Feuerwehrwagen dabei. Manche hatten so einen kompletten umzäunten Vorgarten mit Planschbecken und Gartenzwergen. Also das sah richtig aus wie so ein Schrebergarten irgendwie. Und ganz besonders sind natürlich auch immer die Gruppen, die eine Bierzapfanlage dabei haben. Also da gibt's immer ordentlich was zu trinken und ja, ganz nüchtern kommt man von der Runde auch nicht immer zurück. Also diese kleinen persönlichen Interviews, das sind wirklich meine Highlights.
1: Ja, ich hatte da ja durchaus auch mal die Gelegenheit, mit dir zusammen da rumzutingeln und es ist wirklich cool. Und zum Glück ist das ja alles immer nicht ganz so ernst bei uns. Das heißt, da mal ein Bierchen mit unseren Hörern zusammentrinken ist natürlich auch drin. Im Wacken-Alltag ist es bei mir ja tatsächlich so, dass ich eher in unserem Interview-Container sitze und da dann eben die Interviews für YouTube und auch für die Sachen, die dann genau hier im Wacken-Radio laufen, mache. Und ich finde es super schwer, da ein Highlight zu wählen. Weit vorne ist da für mich aber definitiv Heaven Shall Burn. Gerade die sind so eine Band, die ich schon vor 15 Jahren auf dem Wacken gesehen habe, aber eben damals halt noch von vor der Bühne aus. Und ja, vor 15 Jahren, ich weiß, ist eine Zeit her, ich bin aber gar nicht so alt, ich habe nur echt früh mit Wacken angefangen, möchte ich an der Stelle einmal erwähnen. Aber ja, das ist absolut surreal, dass ich dann auf einmal einfach vor denen sitze und mit dem am Quatschen bin. Für mich war definitiv auch ein Highlight Mr. Hurley und die Pulveraffen. Die waren einfach so unfassbar sympathisch und das sind ja alles Geschwister, was für eine total coole Gesprächsatmosphäre gesorgt hat. Ich war dann natürlich auch ganz brav am Abend vom Interview nochmal vor der Bühne und das fühlt sich schon echt cool an, dann zu wissen, die machen nicht nur geile Musik, sondern die sind auch echt verdammt coole Leute. Und ich kann es kaum erwarten, wie das nächstes Jahr in Wacken wird. Schauen wir mal, wer uns da noch so über den Weg läuft.
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1: Judas Priest mussten bei ihrem London-Gig am vergangenen Montag erstmals seit 1970 ohne Bassist Ian Hill auf die Bühne. Grund, der 75-Jährige hat sich eine Sehne im linken Arm schwer verletzt. Für den Abend sprang Dave Rimmer von Uriah Heep am Bass ein. Ian Hill gehört seit 1970 zu Judas Priest und ist damit das dienstälteste Mitglied der Metal-Legenden. Laut Bericht war die London-Show das erste Konzert der Gruppe seit seinem Einstieg, bei dem er komplett fehlte. Wie lange der Bassist ausfällt, ist noch offen. Bislang betrifft die angekündigte Pause lediglich diesen einen Auftritt.
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1: Tja, es gibt Bands, die einfach fester Bestandteil der Wacken-Geschichte sind. Und dann gibt es Skyline. Die Jungs haben sich diesen Status nicht nur mit ihrer Musik verdient, sondern auch, weil sie das legendäre Wacken Open Air mit aus der Taufe gehoben haben. Ist kein Witz, ohne sie hätte es das größte Heavy-Metal-Festival der Welt so wohl nie gegeben. Die Band wurde bereits in den 80er Jahren gegründet und war auch die erste Band, die jemals auf dem Holy Ground spielte. Und zwar im Jahr 1990 beim allerersten Wacken Open Air.

0: ein kleines Dorf in Schleswig-Holstein. Ein paar Rocker haben Bock auf ein Festival, also machen sie einfach eins. Und wer steht als Headliner auf der Bühne? Skyline. Damals noch vor überschaubaren 800 Fans. Heute wären es mehr Kameraleute als das. Thomas Jensen, einer der Wackengründer, war ja selbst Bassist der Band. Das macht Skyline zu einer Art Hausband des Festivals. Damals mit einer selbstgebauten Bühne und einem geliehenen LKW-Anhänger als Technikplatz. Wie es heute aussieht, wisst ihr ja. Bis heute tritt die Band jedenfalls regelmäßig beim Festival auf und das oft als Eröffnungsband, um die Festivalwoche einzuläuten. Und Mucke machen sie sogar auch bis heute. Ihr aktuelles Album Human Monster klingt, als hätten sie sich noch einmal in den Jungbrunnen geschmissen. Skyline ist also weitaus mehr als ein lebendiges Stück Wackengeschichte und eine Erinnerung daran, wie das legendäre Festival seinen Anfang nahm.
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1: Smoke on the Water, Black Knight, Child in Time, Woman from Tokyo, Highway Star, das sind nur einige der legendären Songs, mit denen sie Musikgeschichte geschrieben haben. Deep Purple. Die Band zählt zu den weltweit kommerziell erfolgreichsten Rockbands und gehört zu den ersten und einflussreichsten Vertretern des Hard Rock. Und sie gelten als Pioniere des Heavy Metal. So eine Band darf natürlich auch beim Wacken Open Air nicht fehlen. Und so schauen wir auf das erste Augustwochenende 2013, das Deep Purple-Bassist Roger Glover in wirklich guter Erinnerung hat.
2: Fantastic. Just the organization and the event and that number of people and the security and the food and everything was just wonderfully organized. I loved it, yeah.
1: Fantastisch, sagt er. Allein die Organisation des Events mit den ganzen Leuten, die Security, das Essen, das war einfach alles ganz toll organisiert und er hat es dort geliebt. Ja, Wacken ist eine besondere Erfahrung natürlich auch für Deep Purple, aber Festivals sind das im ganz Allgemeinen, wie Roger Glover auch feststellen kann, denn den meisten Besuchern geht es mehr um den Anlass als um eine bestimmte Band. Und für uns stellt dies jedes Mal eine willkommene Herausforderung dar und auch die Chance, all jene zu erreichen, die uns bisher noch nicht kannten. So die Worte von Roger, wobei ich kann mir das nicht vorstellen. Ich glaube nicht, dass es Wackengänger oder irgendwelche Musikfans gibt, denen der Name Deep Purple so gar nichts sagt.
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0: Darkest Hour auf seine Kehlkopfkrebsdiagnose von 2019 zurück. Besonders wichtig war ihm damals die Unterstützung von Metallica-Frontmann James Hetfield, der sich persönlich bei seinem früheren Weggefährten meldete, als Mustaine kurz vor Beginn der Behandlung stand. Die jahrzehntelange Fehde zwischen den beiden Thrash-Metal-Lagern sei zu diesem Zeitpunkt zwar längst beigelegt gewesen, dennoch habe Hetfields Anruf dem Gitarristen viel bedeutet. Auch Ozzy Osbourne und Kiss-Sänger Paul Stanley stärkten Mustaine während der Erkrankung den Rücken. Die Diagnose habe bei ihm außerdem für ein Umdenken gesorgt. Alte Konflikte verloren an Bedeutung, Gesundheit, Familie und Musik rückten für ihn in den Mittelpunkt.
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2: Trying to fucking record this. Sorry.

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1: Megadeth-Frontmann Dave Mustaine blickt in seinen Anfang September erschienenen Memoiren in My

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1: A wie Anfahrt. Und die ist ja immer schon so ein Abenteuer für sich, ne? Alle Tage rund ums Festival hört man in den Verkehrsnachrichten quasi nur noch Stau auf der A7 und A23 Richtung Wacken. Auf dichte Straßen und Wartezeiten im Norden könnt ihr euch auf jeden Fall einstellen. Aber es gibt natürlich auch noch genug andere Möglichkeiten, wie ihr zum Festival kommen könnt. Zum Beispiel mit den offiziellen Wacken-Reisepartnern. Die gibt's eigentlich weltweit und mit den unterschiedlichsten Ansätzen. Manche bieten eine Rundreise mit dem Festival als großes Highlight am Schluss. Und dann ist da noch der Metal Train. Der ist legendär und macht schon die Anfahrt zu der Party schlechthin. Natürlich könnt ihr auf der anderen Seite auch einfach die Öffis zum Wacken nutzen und dabei schon unterwegs die Umwelt schonen. Die wichtigsten Knotenpunkte im Norden sind Hamburg und Itzehoe und von beiden Städten könnt ihr euch dann vom Shuttle-Service entspannt zum Eingang kutschieren lassen. Ja, und dann gibt's da auch noch Leute wie Felix Ulrich, der einfach mal nach Wacken gelaufen ist. Und das Ganze sogar noch für den guten Zweck, wie er uns erzählt hat.
2: Ich habe gedacht, ich setze mal ein Zeichen gegen Bequemlichkeit. Es war ja so, dass die DKMS jedes Jahr Registrierungen sucht auf dem Festival. Und ich habe mir gedacht, wenn ich das schaffe, 42 Kilometer von zu Hause nach Wacken zu laufen, mit einem schweren Rucksack, mit meinem Gepäck, dann schaffen das doch die ganzen Metalheads, die vor Ort sind, auch mal zum Stand der DKMS zu gehen und sich 5 Minuten lang registrieren zu lassen.
1: Ja Leute, ihr hört, viele Wege führen zum Ziel. Und das Ziel ist natürlich ganz klar...
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1: Slipknot sorgen mit einer geheimnisvollen Kampagne für mächtig Wirbel. Am 28. September wollen sie ein bislang unbekanntes Projekt enthüllen. In Städten wie Bogota, Los Angeles, Buenos Aires, New York und in Mexiko sind Poster mit dem brennenden Slipknot-Logo und einem Link zu einer Landingpage aufgetaucht. Mögliche Hinweise auf eine Tournee. Gleichzeitig spekulieren Fans über neue Musik oder sogar ein frisches Album, nachdem die Jungs Anfang September die Single Arsenal rausgehauen haben. Der Track ist die erste Auskopplung ohne DJ Sid Wilson und mit Drummer Eloy Casagrande. Ob

0: ein neues Album, eine Welttournee oder ein Nordfest 2027 hinter der Aktion steckt, soll sich wie gesagt kommenden Montag zeigen.
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1: Und jetzt wird's mega fett. Die Band, die Hamburger Jungs, die hinter mir stehen, die kennt ihr alle. Wacken, hier sind für euch 5th Avenue.
2: Wenn man über die ersten Jahre des mittlerweile größten Metal-Festivals der Welt redet, dann kommt man nicht um diese Band herum. 5th Avenue. Sie waren nicht nur eine der ersten Bands, die 1990 bei der ersten Ausgabe in der alten Kiesgrube in Wacken in die Saiten gehauen haben, sondern waren auch in den folgenden Jahren immer eine sichere Bank. 4-mal in Folge waren sie am Start und machten sich damit einen Namen in der deutschen Rockszene. Gegründet haben sie sich nur ein Jahr vor ihrem Auftritt in Wacken und erlangten in ihrer Heimat Hamburg schnell an Beliebtheit. Schon vor ihrem ersten Plattenvertrag haben sie als Vorband für internationale Größen wie Plan B und Saxon gespielt. Lange hielt der Höhenflug aber leider nicht an. Nach 2 Demos und einer Single war Schluss. Anfang 1996 brodelte es bei den Jungs gehörig und sie lösten sich auf. Fast 20 Jahre blieben sie getrennt, dann gaben sie 2012 ihr Comeback bekannt. 2 Jahre später dann neue Musik in Form einer EP, It's Been a Long Way. Dem Holy Ground sind sie während all dem aber immer treu geblieben. Mittlerweile gehören sie fast schon zum Inventar, denn auch 30 Jahre nach ihrem ersten Auftritt beim Wacken Open Air sind sie immer noch regelmäßig am Start.
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1: Hey, I'm Dave Mustaine from Megadeth.
2: Wer nach drei Alben noch Zweifel hatte, ob Dave Mustaine mit Megadeth eine erfolgreiche Emanzipation von seiner einzigen Band Metallica glücken würde, dürfte im Jahre 1990 nach der Erscheinung des Albums Rust in Peace endgültig in kleinlautes Schweigen verfallen sein. Schon mit dem Opener Holy Wars The Punishment Due bittet das hier erstmals zusammen aufspielende legendäre Line-Up mit Friedman, Ellefson und Mensa zur schwindelerregenden Lehrstunde, ehe das völlig zu Recht Grammy-nominierte Hangar 18 allen Ernstes direkt hinterhergesetzt wird. Generell wirkt die Platte wie eine Vertonung der Wer-kann-der-kann-Redewendung. Die Riffs taugen sowohl zur Fingerübung als auch als Ohrwurm, während sich Mustaine textlich unter anderem an religiösen Konflikten, Verschwörungstheorien, der Weltpolitik oder dem Klimawandel abarbeitet. Man kann den Kopf schließlich nicht nur zum Headbang nutzen. Megadeth mit Rust in Peace.
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1: Judas Priest mussten bei ihrem London-Gig am vergangenen Montag erstmals seit 1970 ohne Bassist Ian Hill auf die Bühne. Grund, der 75-Jährige hat sich eine Sehne im linken Arm schwer verletzt. Für den Abend sprang Dave Rimmer von Uriah Heep am Bass ein. Ian Hill gehört seit 1970 zu Judas Priest und ist damit das dienstälteste Mitglied der Metal-Legenden. Laut Bericht war die London-Show das erste Konzert der Gruppe seit seinem Einstieg, bei dem er komplett fehlte. Wie lange der Bassist ausfällt, ist noch offen. Bislang betrifft die angekündigte Pause lediglich diesen einen Auftritt.
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1: Entschuldige, du hältst hier Schild auf, was machst du?
2: Ja, hi, ich bin von der Mudwatch. Ich bin extra hier, man sieht es vielleicht so ein bisschen angezogen wie David Hasselhoff in Baywatch.
1: Ja.
2: Und ich wollte eigentlich Leute aus dem Matsch retten, wenn die sich da verirrt haben. Aber ich musste leider feststellen, dieses Jahr ist hier nirgendwo Matsch. Deswegen habe ich extra ein Warnschild dabei, dass hier nirgendwo Matsch ist.
1: Ja, das ist gefährlich, oder?
2: Genau, das ist sehr gefährlich. Weil wenn Leute denken, sie können sich abkühlen, indem sie irgendwie in den Schlamm reinspringen, dann ist das dieses Jahr gar nicht der Fall, weil nirgendwo ist Schlamm.
1: Ja, bretthart alles.
2: Das ist bretthart. Vor allem bin ich fast meinen Job los, weil ich kann niemanden retten.
1: Och Mensch, du Arme. Und jetzt gehst du noch weiter, das ganze Festival
2: ja,
1: über?
2: Ich suche jetzt das ganze Festivalgelände nach Matsch ab. Ich habe schon die meisten Campingplätze durchsucht. Auf Y ist ein bisschen Schlamm. Ich habe aber gehört, im Wackinger Village ist welcher.
1: Okay.
2: Und den gehe ich jetzt suchen.
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1: Ja, viele Bands wollen in Wacken spielen, aber nicht alle dürfen in Wacken spielen. So ist es auch unseren Freunden ergangen von Fury in the Slaughterhouse. Sänger Kai Wingfelder, was war da los, sag mal?
2: Ja, Wacken und Fury. Fury durfte nicht in Wacken spielen. Wir haben gefragt, Holger, weil das ist ja unser Manager, einer von den beiden Chefs von Wacken, und der hat dann gesagt, nö. Aber damals seid ihr immer aufgetreten unter einem anderen Namen in Hannover, als es gerade richtig losging bei euch und ihr euch nicht in so kleine Kneipen trauen konntet. Und zwar unter die beschissenen Sechs. Da könnt ihr spielen auf der Biergarten-Stage, hat er gesagt. Und die Herausforderung haben wir angenommen. Dann waren da vor uns diese Holzbänke mit Menschen in Schwarz, mit dem Kopf schon auf dem Tisch liegend und Maßkugeln noch fest umklammert. Da saßen 50, als wir angefangen haben. Und als wir fertig waren, waren es 15.000 und die Meute hat getobt. Das war sehr speziell und wir haben uns wahnsinnig gefreut.
1: Und ihr habt ja dann noch die goldene Wackennadel verliehen bekommen. Wie war das denn für euch, da zu spielen?
2: Nein, Wacken zu spielen war immer ein Traum für uns. Weil wir haben ja schon viele große Festivals gespielt, aber es gab kein Festival, wo es A so friedlich, B so harmonisch, C so genial organisiert ist wie in Wacken. Das macht einfach total Spaß, da zu spielen, weil das ist ein total cooles Publikum, auch wenn man immer denkt, die ganzen Damen und Herren in Schwarz, da herrscht dann bestimmt eine gewalttätige Stimmung und alle sind betrunken. Okay, das stimmt. Aber da gibt's keine Gewalt. Ich glaube, Wacken ist das gewaltloseste Festival, was gibt und was ich kenne. Und die pinkeln auch nicht alle irgendwie gegen den Zaun und du kannst da nicht laufen, sondern irgendwie ist es hervorragend organisiert und macht wahnsinnig viel Spaß, da zu spielen. Ich freue mich, wenn ich es nochmal machen darf.
1: Und dann die Hauptbühne. Ich weiß, dass das ein Traum ist. Von den beschissenen Sechs alias Fury in the Slaughterhouse.
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1: Megadeth-Frontmann Dave Mustaine blickt in seinen Anfang September erschienenen Memoiren In My Darkest Hour auf seine Kehlkopfkrebsdiagnose von 2019 zurück. Besonders wichtig war ihm damals die Unterstützung von Metallica-Frontmann James Hetfield, der sich persönlich bei seinem früheren Weggefährten meldete, als Mustaine kurz vor Beginn der Behandlung stand. Die jahrzehntelange Fehde zwischen den beiden Thrash-Metal-Lagern sei zu diesem Zeitpunkt zwar längst beigelegt gewesen, dennoch habe Hetfields Anruf dem Gitarristen viel bedeutet. Auch Ozzy Osbourne und Kiss-Sänger Paul Stanley stärkten Mustaine während der Erkrankung den Rücken. Die Diagnose habe bei ihm außerdem für ein Umdenken gesorgt. Alte Konflikte verloren an Bedeutung, Gesundheit, Familie und Musik rückten für ihn in den Mittelpunkt.
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1: Was kann die Gesellschaft von Metalheads lernen? Dieser Frage sind Dr. Lydia Polwin-Plass und Dr. Michael Gläser mit ihrem Buch Wacken – Das perfekte Paralleluniversum nachgegangen. Sie haben mit Fans, Veranstaltern, Einsatzkräften und Musikern rund um das Festival gesprochen, um eine Antwort auf diese Frage zu finden. Und zu welchem Schluss sind die beiden Autoren gekommen?
2: Dass solche entzweienden Dinge wie Religion, Hautfarbe oder Geschlecht, gesellschaftlicher Status, ja, innerhalb der Szene überhaupt keine Bedeutung hat. Vor dem Metal sind wir alle gleich und dann spielt das alles keine Rolle. Allein das wäre ja schon für die Gesellschaft wünschenswert, wenn sie sich da ein bisschen was abschauen würde.
1: Das können wir so nur unterschreiben und hoffen, dass der Plan aufgeht und wir Metalheads die Welt ein kleines Stückchen besser machen können.
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1: Also Dinge, die man auf einem Festival dabei haben sollte, das ist ja immer so eine Philosophie für sich, ne? Also es gibt die ganz pragmatischen, die brauchen einfach fast nichts auf dem Festival. Und dann die, und dazu gehöre ich leider auch, bin ich ehrlich, die auf jede Situation vorbereitet sein wollen und einen ganzen Hausstand mitschleppen. Aber hier wollen wir uns ja auf die Top 3 fokussieren. Deshalb würde ich ganz klassisch sagen, mit dabei solltet ihr auf jeden Fall euer Zelt haben. Im besten Fall so ein halbwegs gutes, dass das auch mal einen Regenschauer oder auch eine Sturmböe aushält. Ich habe in so manchem Festivaljahr schon Zelte durch die Gegend fliegen gesehen und das ist natürlich nicht so schön, ne? Natürlich sollte man auch Schnaps dabei haben und wenn es geht auch eine Zahnbürste. Also Zahnpasta hat schon jemand anders dabei, kann man sich leihen, aber die drei Sachen sind so meine Top 3 Dinge, die man auf dem Festival immer dabei haben sollte.
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1: Slipknot sorgen mit einer geheimnisvollen Kampagne für mächtig Wirbel. Am 28. September wollen sie ein bislang unbekanntes Projekt enthüllen. In Städten wie Bogota, Los Angeles, Buenos Aires, New York und in Mexiko sind Poster mit dem brennenden Slipknot-Logo und einem Link zu einer Landingpage aufgetaucht. Mögliche Hinweise auf eine Tournee. Gleichzeitig spekulieren Fans über neue Musik oder sogar ein frisches Album, nachdem die Jungs Anfang September die Single Arsenal rausgehauen haben. Der Track ist die erste Auskopplung ohne DJ Sid Wilson und mit Drummer Eloy Casagrande. Ob ein neues Album, eine Welttournee oder ein Notfest 2027 hinter der Aktion steckt, soll sich wie gesagt kommenden Montag zeigen.
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1: Hier jetzt mal ein paar Short Facts über Bier auf dem Wacken Open Air. Es werden rund 500.000 Liter Bier ausgeschenkt, also nur an den offiziellen Verkaufsständen. Von allen anderen alkoholischen Getränken möchten wir jetzt lieber nicht sprechen, die so auf den Campgrounds und sonst wo konsumiert werden. Es ist völlig unklar, wie viel auf den Campgrounds getrunken wird. Statistisch wurden vor kurzem mal erhoben, dass ca. 5,1 Liter Bier pro Kopf auf dem Wacken Open Air getrunken werden. Damit ist man weit vor anderen Festivals dieser Größe. Unglaublicherweise wurde 2017 die weltweit erste Bierpipeline eingeführt. Ganz wichtig ist dies, um bei gerade den typischen schlechten Witterungsverhältnissen den Boden zu schonen, denn es werden ständig Bierlaster hin und her gefahren. Dank der Pipeline hat das nun ein Ende. Die ist 80 cm tief vergraben und fördert ca. 10.000 Liter Bier pro Stunde. Das entspricht über das ganze Festival ca. 32 Tankwagenladungen. Nur Bier. An manchen Theken auf dem Festivalground gibt es sogar Zapfanlagen, die eine ganze Palette Bier auf einmal befüllen können. Na dann, in diesem Sinne, Prost!
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1: Schon seit 2022 könnt ihr eure gesamte Anreise und wenn ihr möchtet sogar noch mehr CO2 mit einer Spende bei der Ticketpersonalisierung kompensieren. Zusammen mit Wilderness International hat das Wacken-Team im peruanischen Urwald schon eine Fläche schützen lassen, die der Größe des Wacken-Infields entspricht. Ihr könnt auch spenden und bekommt dafür eine Urkunde mit den genauen Koordinaten eures geschützten Waldstücks. Alle Infos dazu bekommt ihr auf wacken.com.
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1: Judas Priest mussten bei ihrem London-Gig am vergangenen Montag erstmals seit 1970 ohne Bassist Ian Hill auf die Bühne. Grund: Der 75-Jährige hat sich eine Sehne im linken Arm schwer verletzt. Für den Abend sprang Dave Rimmer von Uriah Heep am Bass ein. Ian Hill gehört seit 1970 zu Judas Priest und ist damit das dienstälteste Mitglied der Metal-Legenden. Laut Bericht war die London-Show das erste Konzert der Gruppe seit seinem Einstieg, bei dem er komplett fehlte. Wie lange der Bassist ausfällt, ist noch offen. Bislang betrifft die angekündigte Pause lediglich diesen einen Auftritt.
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1: Wir haben heute Nachmittag ein Mädel hochgehoben bei Saltatio Mortis. Da hieß es von wegen jemand auf die Schulter nehmen und sie konnte ja nicht. Und dann haben wir mit 4, 5 Leuten eben einmal Rollstuhl hochgehoben und sie kam wieder runter und sagte, ich habe so ein Flattern, ich kann nicht mehr. Danke.
2: Ja, sehr emotional, sie hat auch geweint danach und fand das super toll.
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1: Hi, hier ist Tobias Sammet von Avantasia und ihr hört das Wacken-Radio. Ich habe irgendwann den Anruf gekriegt, möchtest du mit Saxon 747 Strangers in the Night in Wacken auf der Bühne spielen? Saxon Headline den Donnerstagabend. Was sagst du dann? Dann sagst du, ja, warum nicht? Mach ich. Biff hat mich angekündigt als den Bon Jovi von Deutschland. Das hat mir auch nicht gerade jetzt irgendwie unheimlich viel Kredibilität bei den Heavy-Metal-Fans eingebracht. Ich weiß nicht, warum Biff das gesagt hat. Ich hatte damals so eine Frisur, die erinnerte so ein bisschen an Bon Jovi für Arme. Und dann waren wir dann Wacken, haben gespielt, war geil. Und am nächsten Tag habe ich Bauchschmerzen bekommen und dann musste ich nach Itzehoe ins Krankenhaus und habe den Blinddarm rausgenommen bekommen. Also, was lernen wir daraus? Saxon ist nicht gut für den Blinddarm, aber es macht nichts. Den Blinddarm brauchst du nicht, zwangsläufig.
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1: Megadeth-Frontmann Dave Mustaine blickt in seinen Anfang September erschienenen Memoiren In My Darkest Hour auf seine Kehlkopfkrebsdiagnose von 2019 zurück. Besonders wichtig war ihm damals die Unterstützung.
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1: Megadeth-Frontmann Dave Mustaine blickt in seinen Anfang September erschienenen Memoiren In My Darkest Hour auf seine

0: an Bedeutung, Gesundheit, Familie und Musik rückten für ihn in den Mittelpunkt.
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2: Ich wünsche mir, dass du Hämatom spielst mit Dimitri zusammen mit dem Lied Pin Me Down und möchte damit ganz herzliche Grüße an den kleinsten Verein Gießens aussprechen und ich hoffe, dass ganz viele davon gerade zuhören. Schönen Abend noch und danke für die Möglichkeit, sich ein Lied zu wünschen.

0: Moin Moin, ich bin der Hanni und wünsche mir von Primal Fear Metal is Forever, weil das einfach passend ist, hier zu wacken. Und ich grüße alle Radio Boppe, Mitarbeiter und Kollegen und Kolleginnen und auf ein geiles Wacken oben her.
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0: ist der Olli und ich würde mir wünschen, wenn ihr ein Lied von Killswitch Engage spielen könntet. Das wäre super zum Feierabend. Danke, ciao.
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1: Also, dann heiße ich Gabi und ihr wünscht mir von Sabaton irgendwas. Das ist mein absoluter Lieblings-, also absolut mein Lieblingsgruppe ist. Und da ist mir alles egal.

0: Ja, hallo, hier ist der Daniel von der Rottei-Bande. Ich wünsche mir von Therapy Screamager.
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0: Hier ist der Steffen, hi, ich fahre gerade durch den strömenden Regen und wünsche mir Turbolover von Judas Priest. Grüße den Andreas und die Katrin.
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0: Slipknot sorgen mit einer geheimnisvollen Kampagne für mächtig Wirbel. Am 28. September wollen sie ein bislang unbekanntes Projekt enthüllen. In Städten wie Bogota, Los Angeles, Buenos Aires, New York und in Mexiko sind Poster mit dem brennenden Slipknot-Logo und einem Link zu einer Landingpage aufgetaucht. Mögliche Hinweise auf eine Tournee. Gleichzeitig spekulieren Fans über neue Musik oder sogar ein frisches Album, nachdem die Jungs Anfang September die Single Arsenal rausgehauen haben. Der Track ist die erste Auskopplung ohne DJ Sid Wilson und mit Drummer Eloy Casagrande. Ob ein neues Album, eine Welttournee oder ein Notfest 2027 hinter der Aktion steckt, soll sich wie gesagt kommenden Montag zeigen.
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2: Hallo, liebes Bob-Team. Bin gerade auf dem Weg von Salzgitter nach Hause in den Ruhrpott und würde mich wahnsinnig freuen, wenn ihr mal die Brothers of Metal mit Yggdrasil spielen könntet. Bis dann und rock on!

0: Hier ist der Marco Sanova. Ich wünsche mir heute mal Running Wild mit Anna Jolly Water und grüße damit meine Family, meine Freunde und den Iron Cross Quad Club in Hannover. Danke.
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0: Guten Abend, hier ist Torvi aus Duisburg. Wir machen gerade Urlaub in Dänemark. Wir wünschen uns heute Abend The Final Countdown von Europe. Schöne Grüße.
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1: Hallo, liebes Team, hier ist Elisabeth. Ich würde sehr gerne Emil Bulls hören mit Dear Sadness. Das wäre schön. Ich danke euch. Ciao, ciao.

0: Hey, moin, könntet ihr mir mal einen Gefallen tun und nochmal Jesus Build a Hot Rod spielen vom Ministry? Das ist echt super und das ist Vollgas und ich würde mich freuen. Schönen Abend noch und mach weiter so. Bis dann, ciao.
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0: Lieben von Radio Bob. Ich wünsche mir gerne von Alice Cooper's Schools Out.
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0: ist damit das dienstälteste Mitglied der Metal-Legenden. Laut Bericht war die London Show das erste Konzert der Gruppe seit seinem Einstieg, bei dem er komplett fehlte. Wie lange der Bassist ausfällt, ist noch offen. Bislang betrifft die angekündigte Pause lediglich diesen einen Auftritt.
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2: Freundinnen und Freunde der harten Klänge, es ist wieder Metal-Zeit hier im Wackenradio. Entsprechend freue ich mich sehr, dass ihr eingeschaltet habt, um in den nächsten Stunden mit mir der harten Musik zu frönen. Und heute verneigen wir uns vor einer der größten, wichtigsten und einflussreichsten Metal-Bands aus deutschen Landen, die sich dieser Tage auch selbst mal feiert. Ich spreche natürlich von Accept. Die haben mit Teutonic Titans 1976 bis 2026 vor kurzem eine Zusammenstellung ihrer größten Hits aus frühen Tagen zusammengestellt. Mit dabei 50 Gastmusiker, die sich vor Accept verneigen. Und diesem Album wollen wir heute die Sendung widmen. Wir hören uns mal durch und schauen, wer denn da alles so gemeinsam mit der Solinger Kultstahlband musiziert. Und wir eröffnen den Reigen mit einem illustren Trio, das sich selbst inspiriert, unter anderem durch die Musik eben von Accept, zu einer absoluten Thrash-Metal-Legende gemacht hat. Konkret spreche ich von Dave Ellefson, der natürlich bei Megadeth jahrelang dabei war, Gary Holt, der bei Exodus spielt, und Chuck Billy am Gesang von Testament. Gemeinsam spielen sie mit Accept einen ihrer größeren Hits.

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1: Heute dreht sich ja alles bei mir um Accept und ihre neueste Veröffentlichung Teutonic Titans 1976 bis 2026. Und da könnte man natürlich mutmaßen, dass die Band so etwas wie ihr 50-jähriges Jubiläum feiert. Ja, und dem ist natürlich nicht so, wie wir Metal-Historiker natürlich wissen. 1971 bereits hat ein gewisser Udo Dirkschneider gemeinsam mit Mitstreitern Accept aus der Taufe gehoben. Aber erst 1976 kam dann Gitarrist Wolf Hoffmann dazu, der ja auch das letzte noch verbliebene Mitglied aus dieser Phase von Accept ist und heute ja so etwas wie der Steuermann von Accept. Und so erklärt sich dann eben auch diese 50. Die Songs auf dieser Compilation, allesamt ja eben Neueinspielungen mit vielen Gastmusikern, die stammen auch aus dieser goldenen Phase. 1979 erscheint das selbstbetitelte Debüt und das letzte Album, von dem ein Track dabei ist, das ist Eat the Heat von 1989. Also wirklich abgedeckt wird hier die ganz, ganz große Erfolgsphase. Wobei, so ganz streng genommen, also das 89er Ding Eat the Heat, das zählt jetzt schon nicht mehr zu der Erfolgsphase. Das ist eher so ein Stinker, da ging die Formkurve richtig runter. Aber es freut mich dennoch sehr, dass man sich mit Hellhammer zumindest einen Song davon rausgepickt hat. Und hier hören wir den wunderbaren Jason McMaster von Watchtower, einer meiner Lieblings-Progressive-Bands. Und das zeigt eben auch, wie einflussreich Accept in den verschiedenen

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1: Willkommen zurück zu einer ganz besonderen Metal-Zeit heute hier im Wackenradio. Eine besondere Metal-Zeit, weil sie ganz und komplett im Zeichen einer der wichtigsten Metal-Bands aus Deutschland steht. Ich spreche natürlich von Accept. Die haben gerade so eine 50-jährige Werkschau rausgebracht, auch wenn die sich streng genommen so auf die ersten Jahre bezieht, bis 1989. Und sie frönen gemeinsam mit vielen tollen Mitmusikern dieser Glanzperiode der Band. Neueinspielungen sind also das Thema. Wir hören uns heute mal so ein bisschen durch und sind jetzt beim ersten Song von ihrem dritten Album Breaker angekommen. Breaker, ja, so ein richtiger Schritt nach vorne, nach Accept und I'm a Rebel, Album Nummer 3, was deutlich kerniger, deutlich härter ist, deutlich mehr so die New Wave of British Heavy Metal mit voranschiebt, wenn auch aus Deutschland. Und da sind einige Tracks auf dieser Compilation zu finden, wie auch der nächste Run If You Can. Und da singt niemand Geringeres als der wunderbare Todd Latour, den wir natürlich kennen von Queensryche oder auch von Crimson Glory. Und wie das klingt, das hören wir jetzt.

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1: Teutonic Titans Accept 1976 bis 2026. Das ist mein kleines thematisches Spezial. Eine wunderbare Neuveröffentlichung mit Neueinspielung großer Accept-Songs. Und Accept, die haben ja wirklich eine wilde Karriere hinter sich. Wir sind jetzt im Jahr 1985. Da erscheint Metal Heart. Das ist vielleicht an mancher Stelle nicht mehr ganz so hart und ganz so schnell wie manche der Vorgängersachen. Ist aber dennoch, auch wenn man sich dem Kommerziellen vielleicht ein bisschen mehr hinwendet, ein großartiges Album geworden. Und es zeigt eben auch so ein bisschen, ja, die verschiedenen Einflüsse oder die verschiedenen musikalischen Ausprägungen, die Accept in ihrem Sound eigentlich auch immer schon hatten. Sie gelten ja so ein bisschen als Mitpioniere des Speed Metal und damit als Vorboten des Thrash Metals. Sie waren mal im Hardrock unterwegs, im klassischen Heavy Metal, aber manchmal haben sie auch so eine leichte, progressive Schlagseite. Also so eine ganz sanfte, muss man ehrlicherweise schon sagen. So eine ganz sanfte, progressive Schlagseite gezeigt und auch mal so ein Flirt mit dem Neoklassischen. Und das sind wirklich nur so punktuelle Elemente, die mir persönlich aber sehr gut gefallen. Und jetzt wisst ihr auch schon, welcher Track als nächstes kommt. Es ist natürlich der Titeltrack Metal Heart mit einer wunderbaren kleinen Verneigung von Ludwig.

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1: Megadeth-Frontmann Dave Mustaine blickt in seinen Anfang September erschienenen Memoiren In My Darkest Hour auf seine Kehlkopfkrebsdiagnose von 2019 zurück. Besonders wichtig war ihm damals die Unterstützung von Metallica-Frontmann James Hetfield, der sich persönlich bei seinem früheren Weggefährten meldete, als Mustaine kurz vor Beginn der Behandlung stand. Die jahrzehntelange Fehde zwischen den beiden Thrash-Metal-Lagern sei zu diesem Zeitpunkt zwar längst beigelegt gewesen, dennoch habe Hetfields Anruf dem Gitarristen viel bedeutet. Auch Ozzy Osbourne und Kiss-Sänger Paul Stanley stärkten Mustaine während der Erkrankung den Rücken. Die Diagnose habe bei ihm außerdem für ein Umdenken gesorgt. Alte Konflikte verloren an Bedeutung, Gesundheit, Familie und Musik rückten für ihn in den Mittelpunkt.
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2: Ihr seid immer noch goldrichtig hier bei der heutigen Metal-Zeit und unserem kleinen Überflug über Accepts neuestes Album, wo sie ihre größten Hits gemeinsam mit einer illustren Schar an großartigen Gastmusikern nochmal neu einspielen. Und wenn man Songs, die teilweise ja so 40 Jahre auf dem Buckel haben, 2026 dann nochmal neu interpretiert, dann ist eines klar, da wird höchstwahrscheinlich an der Härteschraube nochmal ordentlich angezogen. So ist es auch hier passiert, aber ich muss schon sagen, auch wenn alle Tracks deutlich moderner klingen, griffiger und insgesamt auch härter, verleugnen sie halt so nicht das Original. Also es ist jetzt nicht so auf links gedreht und irgendwie total übertrieben. Es klingt alles sehr sauber, es ist teilweise auch sehr nah am Original, aber es klingt eben modern. Und ich könnte mir vorstellen, wenn Accept vor 40 Jahren diese Möglichkeiten auch schon gehabt hätten, hätten sie wahrscheinlich auch genutzt. So, wie bei Starlight, dem Opening Track von Breaker, das echt in der Neueinspielung noch mal deutlich heftiger und räudiger daherkommt.

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1: Wenn man Fans und Kritiker fragt, was ist denn wohl das beste Accept-Album überhaupt, dann dürfte man relativ häufig die Antwort Balls to the Wall hören. Das Ding erscheint 1983, es hat viele kernige Songs, es ist deutlich mehr Richtung Heavy Metal und damals in der damaligen Zeit auch zeitgemäß angesiedelt. Und damit ist auch klar, wenn man so eine Werkschau macht, wie Accept es jetzt getan haben, dann wird es einige Tracks von diesem Album brauchen, um die Fans zufrieden zu stimmen. Entsprechend sind insgesamt 5 Tracks von Balls to the Wall in Neuinterpretationen auf Teutonic Titans zu hören. Und einen Track davon, den ersten für den heutigen Abend, aber nicht den letzten, den gönnen wir uns jetzt gemeinsam und das ist Losers and Winners. Und auch hier sind wieder ein paar fantastische Gäste mit am Start. An der Gitarre zum Beispiel Saitenhexer Paul Gilbert und am Gesang Blind Guardians Hansi Kürsch. Und ich finde vor allem bei Hansi, da hat man das Gefühl, der hat richtig Spaß an dieser Nummer. Der geht nochmal so in den Grenzbereich. Vielleicht muss man auch so ein-, zweimal hinhören, um ihn zweifelsfrei zu erkennen. Aber genau das wollen wir ja auch hören. Alles auf 12 gedreht, auch Stimme am Maximum. Dann kommt richtig gute Laune auf. Also, gönnen wir uns diesen wunderbaren Track übers Gewinnen.

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1: Bei mir in der Metal-Zeit dreht sich alles immer noch um Accepts Huldigung ihrer eigenen Musik. Der wollen wir heute huldigen, denn die Compilations Teutonic Titans 1976 bis 2026 ist nicht nur gespickt mit Hits, sondern auch mit Gastmusikern, die sich vor Accept verneigen und entsprechend musikalisch mit ihnen neu interpretieren. Und das zeigt dann natürlich auch nochmal den immensen Einfluss, den Accept auf viele Künstlerinnen und Künstler hatten, die nach ihnen kamen, auf die Entwicklung des Heavy Metals und das auch international. Für Breaker, den nächsten Track, den wir jetzt hören, da haben sich die Drover-Brüder zusammengefunden, die wir ja unter anderem von Megadeth kennen. Die spielen Gitarre und Schlagzeug und sie haben sich einen Sänger aus Indien geholt, Girish Pradhan, ein wunderbarer Metal-Shouter, der mit seiner Band Girish and the Chronicles längst schon international für Aufsehen gesorgt hat. Und wenn die zusammen Breaker interpretieren, dann wird es richtig geil.

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1: Der gute alte Speed Metal, der sich ja so Mitte der 80er Jahre durch Bands wie Metallica maßgeblich als eigenes Subgenre des Metals etabliert hat, der hat seine Spuren natürlich schon viel früher in der Musikgeschichte hinterlassen. Dann spricht man ja immer gerne so von Proto-Sounds, also von Proto-Speed Metal, bevor das Ganze eben als Genre so richtig ausgeprägt war. Und bereits 1982, da liefern Accept einen dieser Proto-Speed Metal-Songs ab. Ein Song, der in ihrem eigenen Oeuvre als absoluter Klassiker gelten wird und der eben allein durch seine Geschwindigkeit schon so viele Trademarks des Speed Metals vorwegnimmt. Ich spreche natürlich von Fast as a Shark, der Opening-Track von ihrem 82er Album Wrestling. And Wild. Und weil diese Nummer eben eine ihrer kultigsten und größten Hits ist, darf es auch die Compilation Teutonic Titans eröffnen. Und zwar gespielt von einer absoluten Glanzbesetzung. Am Mikrofon steht niemand Geringeres als Phil Anselmo, der mit Pantera ja später ebenfalls in eine ähnliche musikalische Richtung einschlagen wird. Kirk Hammett von Metallica spielt Gitarre. Billy Sheehan von Mr. Big ist am Start. Und am Schlagzeug sitzt der ehemalige Motorhead und jetzige Scorpions-Drummer Mickey D. Was soll da schon schief gehen? Richtig, nichts.

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1: Slipknot sorgen mit einer geheimnisvollen Kampagne für mächtig Wirbel. Am 28. September wollen sie ein bislang unbekanntes Projekt enthüllen. In Städten wie Bogota, Los Angeles, Buenos Aires, New York und in Mexiko sind Poster mit dem brennenden Slipknot-Logo und einem Link zu einer Landingpage aufgetaucht. Mögliche Hinweise auf eine Tournee. Gleichzeitig spekulieren Fans über neue Musik oder sogar ein frisches Album, nachdem die Jungs Anfang September die Single Arsenal rausgehauen haben. Der Track ist die erste Auskopplung ohne DJ Sid Wilson und mit Drummer Eloy Casagrande. Ob ein neues Album, eine Welttournee oder ein Notfest 2027 hinter der Aktion steckt, soll sich wie gesagt kommenden Montag zeigen.
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2: Accept feiern 50 Jahre als teutonische Metal-Titan und haben entsprechend Gastmusiker gebeten, gemeinsam mit ihnen nochmal ihre größten Hits zu intonieren. Und zu einem meiner Lieblingssongs auf dieser fetten Compilation zählt Wrong is Right. Das stand ja im Original von Udo Dirkschneider gesungen, vom 85er Werk Metal Heart. Und da ist mir das persönlich irgendwie nie so richtig groß nachhaltig im Ohr geblieben. Aber in dieser Neueinspielung macht es mir plötzlich richtig Spaß. Liegt vielleicht auch an den Musikern, die hier zu Werke gehen. Denn das ist wieder mal eine absolute Crème de la Crème-Besetzung. John Norum von Europe ist an der Gitarre zu hören. Am Gesang hören wir den wunderbaren Ralph Schäpers, den wir ja unter anderem von Gamma Ray kennen und natürlich von Primal Fear. Und als Schlagzeuger ist mit Ken Mary ein absoluter Könner am Start. Der hat ja schon für Alice Cooper getrommelt, für Impellitteri, bei Flotsam and Jetsam, bei Metal Church. Also wirklich eine Besetzung, die sich wirklich auskennt mit Metal. Und das hört man dem Song auch an.

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1: Wenn man wie Accept so die Qual der Wahl hat, knapp 20 Songs aus dem reichhaltigen Schaffen mit Schwerpunkt in den 80er Jahren für eine Compilation neu einzuspielen, dann stellt man sich aus meiner Sicht zuvorderst ja zwei Fragen. Wie viele Klassiker müssen drauf und was wollen wir vielleicht auch mal ein bisschen Abseitigeres draufpacken, damit die Fans vielleicht auch eine Überraschung erleben, auf der einen Seite. Und auf der anderen Seite, wie originalgetreu dürfen denn diese Neueinspielungen sein? Und in beiden Fällen ist Accept, das würde ich schon sagen, weitgehend den sicheren Weg gegangen. Soll bedeuten, es sind sehr viele große Hits letztendlich drauf und die meisten Songs klingen auch sehr ähnlich wie in der jeweiligen Originalversion schon. Aber es gibt eben auch Überraschungen aus beiden Bereichen und dazu zählt auf jeden Fall Save Us. Das stammt vom zweiten Accept-Album I'm a Rebel und laut Gitarrist Wolf Hoffmann wurde der Song noch nie live gespielt. Warum ist er denn jetzt trotzdem drauf? Das liegt wohl an Tobias Forge, dem Frontmann von Ghost, der diesen Song als seinen liebsten Song von Accept geoutet hat und dementsprechend Bock hatte, ihn mit aufzunehmen. Gesagt, getan, hören wir jetzt wirklich sowas wie Accept meets Ghost. Denn durch die unverwechselbare Stimme von Tobias Forge könnte diese Nummer eben auch von Ghost stammen.

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1: Half a century of Metal, also ein halbes Jahrhundert Metal. Das haben Accept gefeiert und sie schenken uns eine Compilation ihrer größten Hits aus den 80ern. Neu eingespielt von der Band und diversen Gastmusikern. Und am auffälligsten dabei, ich glaube, das liegt in der Natur der Sache, sind dann meistens die Sänger. Also Mark Tornillo, der ja bei Accept aktuell ins Mikrofon schreit, der ist auch schon häufig zu hören. Aber eben die Gastsänger, die sind mal mehr, mal weniger prominent. Oftmals aber bemühen sie sich auch sehr, so dem Original nahe zu kommen. Oder so ein bisschen halt in die Udo Dirkschneider-Richtung gesanglich zu gehen. Aus der Ära stammen ja alle Songs von dieser Compilation. Jeff Scott Soto, einer der großen Könner, ist ebenfalls mit am Werk und er intoniert gemeinsam mit Meister Tornillo Monster Man, einen Song von Russian Roulette.

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1: Leute, ich weiß ja nicht, wie es euch geht, aber ich erinnere mich tatsächlich noch ziemlich genau an meinen ersten musikalischen Kontakt mit Accept. Da war ich so ein junger, aufstrebender Metal-Fan und Accept war mir zumindest namentlich ein Begriff und da habe ich für damals 2,50 Mark auf einem Flohmarkt irgendwo in Westfalen eine Vinylscheibe erstanden von Accept und das war Russian Roulette. Und ich muss sagen, insgesamt hat mir das Album wirklich nie so wahnsinnig gut gefallen, aber ein Song darauf, der zählt bis heute zu meinen absoluten Lieblingsnummern von der Combo und auch generell für mich eine der richtig geilen Hymnen des Metals und das ist TV War. Entsprechend habe ich mich sehr gefreut, dass für die Teutonic Titans Compilation auch diese Nummer neu aufgenommen worden ist und dazu hat man auch den richtigen Sänger gefunden, aus meiner Sicht. Denn das ist Joe Lynn Turner. Der hat ja bereits bei Rainbow oder bei Yngwie Malmsteen oder auch als Solosänger Hardrock bis Metal Geschichte geschrieben und ist für mich so eine der geilsten Stimmen des Hardrock / Power Metals. Und TV War ist eben auch so eine typische Power Metal Nummer, die durch den Einsatz von Joe Lynn Turner nicht mehr ganz so kauzig und krächzend klingt wie von Udo Dirkschneider, sondern diesem Power Metal Genre deutlich besser entspricht. Gönnen wir es uns also mal.

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1: Judas Priest mussten bei ihrem London-Gig am vergangenen Montag erstmals seit 1970 ohne Bassist Ian Hill auf die Bühne. Grund, der 75-Jährige hat sich eine Sehne im linken Arm schwer verletzt. Für den Abend sprang Dave Rimmer von Uriah Heep am Bass ein. Ian Hill gehört seit 1970 zu Judas Priest und ist damit das dienstälteste Mitglied der Metal-Legenden. Laut Bericht war die London-Show das erste Konzert der Gruppe seit seinem Einstieg, bei dem er komplett fehlte. Wie lange der Bassist ausfällt, ist noch offen. Bislang betrifft die angekündigte Pause lediglich diesen einen Auftritt.
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2: Accept feiern 50 Jahre teutonischen Edelmetall und haben aus diesem Anlass ein Album mit Neueinspielungen ihrer größten Klassiker und auch ein paar Geheimperlen dabei aus den 80er Jahren rausgebracht. Das Besondere, es sind super viele illustre Gäste dabei. Gäste, die selbst sagen, Accept und ihre Musik haben uns wiederum sehr beeinflusst. Und bei der nächsten Nummer, da hört man diesen Einfluss meiner Meinung nach so richtig krass raus. Denn Bobby Blitz Ellsworth, der Sänger von Overkill, den Speed-Metal-Veteran aus New Jersey, der darf diesen Song eben intonieren. Und in der Neueinspielung mit einem modernen Sound und dem keifigen Gesang von Blitz klingt das Ganze wirklich irgendwie auch wie eine frühe Overkill-Nummer. Wirkt also so richtig natürlich, möchte ich es einfach mal beschreiben. Aber hört selber mal rein in die nächste Nummer. Das ist nämlich Demon's Night von Restless.

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1: Insgesamt 19 Tracks von Accept, die allesamt in den 80er Jahren erschienen sind, befinden sich auf Teutonic Titans 1976 bis 2026. Geht mir ein bisschen leichter von den Lippen. Und das ist ja heute mein Thema. Alle Songs von besagter Neuerscheinung können wir heute nicht spielen. Dafür reicht die Zeit dann nicht ganz. Aber ich habe eine illustre Auswahl getroffen. Und ich freue mich immer ganz besonders, wenn die Sänger, die als Gäste dazukommen, den Songs eine andere Färbung geben. Ich finde, das ist letztendlich einfach auffälliger als vielleicht teilweise das Gitarrenspiel oder das Drumspiel oder das Bassspiel. Will ich natürlich nicht verschweigen. Bei der nächsten Nummer, da ist nämlich Rex Brown an den vier Seiten zu hören, den wir ja als Bassisten von Pantera kennen, aber am Mikrofon steht mit Sebastian Bach, der ja früher mal bei Skid Row war, ein Sänger, der dann eben doch wieder ziemlich anders klingt als Accept-Hauptsänger Mark Tornillo. Und beide teilen sich hier die Vocals für den nächsten Song und dadurch, finde ich, wird die Nummer nochmal deutlich aufregender und ein bisschen abwechslungsreicher. Auf jeden Fall sehr, sehr hörenswert, auch wenn man sonst sehr eng am Original bleibt. Wir kommen jetzt zu einem der ganz großen Stampfer aus dem Accept-Katalog. Es wird eher gemütlich, aber derbe rockend, denn hier kommen die London Leather.

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1: Auch wenn es schon wieder spät geworden ist hier im Wackenradio bei der aktuellen Metal-Zeit, wir sind immer noch vollumfänglich im Accept-Thema drin und ihrer Compilation mit Neueinspielungen samt prominenter Gastverstärkung. Und bei der nächsten Nummer ist es wieder eine extrem spannende Gästeliste, die mit der Accept-Stammband einen Klassiker intoniert. Denn wir haben dabei den langjährigen Megadeth-Bassisten Dave Ellefson, okay, so nah das Ganze noch, dann am Schlagzeug Tommy Aldridge, der hat ja schon für Ozzy getrommelt und später bei Whitesnake, also auch jemand, der ordentlich prügeln kann, jetzt aber am Gesang eine Wahl, die man vielleicht nicht erwartet hätte, denn Billy Corgan, seines Zeichens Bandleader und Frontmann von den Smashing Pumpkins, der singt hier gemeinsam mit Mark Tornillo. Das klingt auf jeden Fall sehr, sehr spannend, weil Billy Corgan ja nun wirklich kein klassischer Metal-Bade ist. Also, hören wir mal rein in diese ungewöhnliche Paarung mit dem nächsten Accept-Klassiker Love.

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1: So, alles hat ein Ende, auch die Metal-Zeit. Aber wenn ihr mögt, ihr wisst ja Bescheid. Hier im Wackenradio, da haben wir jeden Montag und jeden Mittwoch ab 20 Uhr ein Date. Für heute soll's das aber gewesen sein und damit beenden wir auch unseren kleinen musikalischen Streifzug durch die Accept-Neuerscheinung. Und ich muss wirklich sagen, ich finde diese Klassiker-Liedersammlung, diese Neueinspielung von großen 80er-Jahren Accept-Hits, bei der auch ein paar Überraschungen dabei sind, die kann man wirklich ganz gut hören. Das liegt natürlich zum großen Teil wirklich an den spannenden Neumusikern, die sich die Klinke in die Hand geben. Da sind ja wirklich das Who is Who der Metal-Szene mit am Start und das macht das Ganze umso hörenswerter. Vielleicht könnten die Songs für meinen Geschmack teilweise ein bisschen mutiger sein, sich auch mal vom Original abzusetzen, aber hey, das ist halt immer ein schmaler Grat. Man braucht es also nicht zwingend, aber es macht schon richtig Bock. So, als letzten Track gibt es jetzt einen der großen Klassiker, der genauso heißt wie das dazugehörige Album. Jetzt nochmal mitgehen, jetzt nochmal laut sein, aber dann können wir alle gemütlich in die Bettchen fallen. Schlaft gut, kommt gut durch die Woche. Doch jetzt sind wir alle erstmal noch für gut 4 Minuten Restless and Wild.

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1: Megadeth-Frontmann Dave Mustaine blickt in seinen Anfang September erschienenen Memoiren In My Darkest Hour auf seine Kehlkopfkrebsdiagnose von 2019 zurück. Besonders wichtig war ihm damals die Unterstützung von Metallica-Frontmann James Hetfield, der sich persönlich bei seinem früheren Weggefährten meldete, als Mustaine kurz vor Beginn der Behandlung stand. Die jahrzehntelange Fehde zwischen den beiden Thrash-Metal-Lagern sei zu diesem Zeitpunkt zwar längst beigelegt gewesen, dennoch habe Hetfields Anruf dem Gitarristen viel bedeutet. Auch Ozzy Osbourne und Kiss-Sänger Paul Stanley stärkten Mustaine während der Erkrankung den Rücken. Die Diagnose habe bei ihm außerdem für ein Umdenken gesorgt. Alte Konflikte verloren an Bedeutung, Gesundheit, Familie und Musik rückten für ihn in den Mittelpunkt.
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1: B wie Backstage. Fast jeder, der eine Band anhimmelt, hat schon einmal davon geträumt, Backstage zu gelangen. Wie es wohl ist, die Stars hautnah zu erleben und den Zauber hinter der Bühne zu erfahren. Aber Backstage ist noch so viel mehr als nur Band und Bier. Vor allem die Leute, die eine Show oder gar ein ganzes Festival auf die Beine stellen, die arbeiten im Hintergrund und bringen die Sache erst richtig zum Laufen. Von Prunk und Prominenz herrscht meistens Fehlanzeige, denn Backstage wird geackert. So wie auch auf dem Wacken Open Air. Es gibt verschiedene Bereiche und nur als Künstler ist man einer der wenigen, die Zugang zu jedem Bereich haben. Im sogenannten Artist Village erhält der Künstler mehrere Garderoben in Containerform, wobei Bands in Größenordnung von Iron Maiden zum Beispiel innerhalb des Areals nochmal einen gesonderten Bereich haben. Neben dem riesigen Catering-Zelt zum Beispiel gibt es auch Massage- und Fitnessangebote, Sitzmöglichkeiten zum Abhängen und Kickertische zum Zeitvertreib. Und ganz wichtig, den wahrscheinlich luxuriösesten Toilettenwagen der Welt. Also wenn man einmal das Privileg hat, als Nicht-Künstler in diesen Bereich zu kommen, ist man sich schnell bewusst, ziemlich krass so ein Rockstar-Leben. Aber vorne auf dem Holy Ground und vor der Wackenbühne findet die eigentliche Party statt. Backstage ist nur Kräutertee und in den 80ern leben wir auch nicht mehr. Also Props an die Jungs und Mädels, die diese Gewalt an Organisation auf dem Wacken-Festival hinter den Kulissen stemmen und am Laufen halten.
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1: Das Wacken Open Air hat sich vorgenommen, Schritt für Schritt immer grüner zu werden und damit auch einen Teil zum Umweltschutz beizutragen. Daher wird in den nächsten Jahren auch das Merch-Sortiment schrittweise immer weiter auf nachhaltige Materialien umgestellt. Dazu zählt auch der Wechsel auf Produkte aus Biobaumwolle, wo 2024 schon ein Anteil von 25% erreicht wurde.
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1: Slipknot sorgen mit einer geheimnisvollen Kampagne für mächtig Wirbel. Am 28. September wollen sie ein bislang unbekanntes Projekt enthüllen. In Städten wie Bogota, Los Angeles, Buenos Aires, New York und in Mexiko sind Poster mit dem brennenden Slipknot-Logo und einem Link zu einer Landingpage aufgetaucht. Mögliche Hinweise auf eine Tournee. Gleichzeitig spekulieren Fans über neue Musik oder sogar ein frisches Album, nachdem die Jungs Anfang September die Single Arsenal rausgehauen haben. Der Track ist die erste Auskopplung ohne DJ Sid Wilson und mit Drummer Eloy Casagrande. Ob ein neues Album, eine Welttournee oder ein Notfest 2027 hinter der Aktion steckt, soll sich wie gesagt kommenden Montag zeigen.
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1: Sie bitte! Wacken! Ja, Mensch, Leute, beschreibt mal, wie habt ihr das euch hier angerichtet? Ihr habt euch das Wetter eingestellt, was?
2: Geil! Abkühlung pur!
1: Ihr habt euch echt einen kleinen Pool hier hingebaut.
3: 1500 Liter Weibit.
1: Aber ist das Wasser drin, kein Bier?
3: Gemischt, halb-halb.
1: Und noch was anderes?
3: Ja, ein bisschen Schnaps.
4: Schweißfuß.
3: Oder ein bisschen Sonnenmilch.
4: Schweißfuß, gehört auch rein, ne?
3: Ja.
2: Wasserqualität stimmt.
1: Alles klar, ich wünsche euch viel Spaß und nochmal einmal alle zusammen hier.
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1: Hart, schnell und fies. So wollte Heavy Metal Mitte der 80er Jahre klingen. Slayer waren härter, schneller und fieser. Ihren Thrash Metal reicherte einer der Big Four Bands mit Einflüssen aus dem rauen Hardcore Punk an und drosch ihrem Publikum 1986 in nicht einmal einer halben Stunde Spielzeit ein Album um die Ohren, das bildlich gesprochen wohl am ehesten mit einem blutigen Wirbelsturm vergleichbar ist. Rain in Blood zählt bis heute zu den besten und einflussreichsten Thrash Metal Alben, die jemals produziert wurden, und das völlig zu Recht. Attacken wie Angel of Death mit dem markerschütternden Schrei Tom Arias zu Beginn. Klassiker wie Piece by Piece und dem alles überragenden Song Raining Blood. Machen dieses Album zu einem Meilenstein der Metal-Geschichte. Slayer mit Rain in Blood.
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1: Judas Priest mussten bei ihrem London-Gig am vergangenen Montag erstmals seit 1970 ohne Bassist Ian Hill auf die Bühne. Grund: Der 75-Jährige hat sich eine Sehne im linken Arm schwer verletzt. Für den Abend sprang Dave Rimmer von Uriah Heep am Bass ein. Ian Hill gehört seit 1970 zu Judas Priest und ist damit das dienstälteste Mitglied der Metal-Legenden. Laut Bericht war die London-Show das erste Konzert der Gruppe seit seinem Einstieg, bei dem er komplett fehlte. Wie lange der Bassist ausfällt, ist noch offen. Bislang betrifft die angekündigte Pause lediglich diesen einen Auftritt.
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